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2: Es ist 5 Uhr.
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2: Guten Morgen, ich bin der Tim Jakob.
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2: Der Attentäter von Winterthur ist laut dem Sonntagsblick 2 Tage vor dem Messerangriff bei der Bundeskriminalpolizei gemeldet worden. Die Zürcher Kantonspolizei habe den Bund über den Mann informiert, nachdem dieser wegen wirrer Aussagen aufgefallen war. Offen bleibt laut Sonntagsblick, wie engmaschig der Mann im Anschluss überwacht wurde. Schweizer Spitäler unterscheiden sich laut einer Studie der Berner Fachhochschule teils deutlich in ihrer Qualität. Wie die NZZ am Sonntag berichtet, treten bei gewissen Eingriffen in einigen Spitälern deutlich häufiger Komplikationen auf als im Durchschnitt. Die untersuchten Spitäler blieben in der Studie allerdings anonym. Die Internationale Atomenergiebehörde verlangt Zugang zum Atomkraftwerk Saporischschja in der Ukraine. Laut der Behörde soll ein Drohnenangriff Schäden an einer Turbinenhalle verursacht haben. Russland macht eine ukrainische Drohne für den Vorfall verantwortlich. Die Ukraine weist diesen Vorwurf zurück.
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2: Wir beginnen beim Eishockey. An der WM im eigenen Land steht der Finalgegner der Schweizer Nazi fest. Finnland schlägt im anderen gestrigen Halbfinal Kanada mit 4:2. Damit kommt es heute Abend um 20:20 zum Final Schweiz gegen Finnland. Gejubelt wurde gestern auch im Fußball. Paris Saint-Germain hat die Champions League erneut gewonnen. Die Franzosen besiegen Arsenal London im Final nach einem 1:1 nach Verlängerung im Penaltyschießen und verteidigen damit ihren Titel erfolgreich. Und zum Schluss, der HC Kriens Luzern ist erstmals Schweizer Handballmeister. Die Innerschweizer gewinnen gestern Abend das dritte Playoff-Finalspiel bei den Kadetten Schaffhausen mit 39:33 und entscheiden die Best-of-Five-Serie vorzeitig mit 3:0 Siegen für sich.
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2: Wir haben keine Meldungen für euch. Rollt gut durch den Sonntag.
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2: Heute Morgen ist es an den meisten Orten noch recht freundlich und sonnig zum Aufstehen bei um die 15 bis 16 Grad. Bevor es dann gegen den Nachmittag mehr zutut und dann auch regnen und gewittern, bleibt aber trotzdem warm bei um die 28 Grad maximal. Der Wochenstart dann morgen ähnlich mit Wolken und einem Spritz Regen, bevor es dann aber wieder mehr auftun dürfte. Das bei um die 23 Grad, dann auf den Nachmittag.
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2: Guten Morgen, ich bin der Tim Jakob.
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2: Der Attentäter von Winterthur ist laut dem Sonntagsblick 2 Tage vor dem Messerangriff bei der Bundeskriminalpolizei gemeldet worden. Die Zürcher Kantonspolizei habe den Bund über den Mann informiert, nachdem dieser wegen wirrer Aussagen aufgefallen war. Offen bleibt laut Sonntagsblick, wie engmaschig der Mann im Anschluss überwacht wurde. Schweizer Spitäler unterscheiden sich laut einer Studie der Berner Fachhochschule teils deutlich in ihrer Qualität. Wie die NZZ am Sonntag berichtet, treten bei gewissen Eingriffen in einigen Spitälern deutlich häufiger Komplikationen auf als im Durchschnitt. Die untersuchten Spitäler blieben in der Studie allerdings anonym. Die Internationale Atomenergiebehörde verlangt Zugang zum Atomkraftwerk Saporischschja in der Ukraine. Es ist das größte in Europa. Laut der Behörde soll ein Drohnenangriff Schäden an einer Turbinenhalle verursacht haben. Russland macht eine ukrainische Drohne für den Vorfall verantwortlich. Die Ukraine weist diesen Vorwurf zurück.
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2: Wir beginnen beim Eishockey. An der WM im eigenen Land steht der Finalgegner der Schweizer Nazi fest. Finnland schlägt im anderen gestrigen Halbfinal Kanada mit 4:2. Damit kommt es heute Abend um 20:20 zum Final Schweiz gegen Finnland. Gejubelt wurde gestern auch im Fußball. Paris Saint-Germain hat die Champions League erneut gewonnen. Die Franzosen besiegen Arsenal London im Final nach einem 1:1 nach Verlängerung im Penaltyschießen und verteidigen damit ihren Titel erfolgreich. Und zum Schluss, der HC Kriens Luzern ist erstmals Schweizer Handballmeister. Die Innerschweizer gewinnen gestern Abend das 3. Playoff-Finalspiel bei den Kadetten Schaffhausen mit 39:33 und entscheiden die Best-of-Five-Serie vorzeitig mit 3:0 Siegen für sich.
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2: Wir haben keine Meldungen für euch. Rollt's gut durch den Sonntag.
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2: Heute Morgen ist es an den meisten Orten noch recht freundlich und sonnig zum Aufstehen bei um die 15 bis 16 Grad. Bevor es dann gegen den Nachmittag mehr zutut und dann auch regnen und gewittern, bleibt aber trotzdem warm bei um die 28 Grad maximal. Der Wochenstart dann morgen ähnlich mit Wolken und einem Sprutz Regen, bevor es dann aber wieder mehr dürft auftun, das bei um die 23 Grad, dann auf den Nachmittag.
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6: Guten Morgen, ich bin Tim Jakob.
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6: Mehrere Schweizer Spitäler melden mehr Verdachtsfälle von Kindsmisshandlung und Vernachlässigung. Laut der NZZ am Sonntag verzeichneten unter anderem das Inselspital Bern und das Kinderspital Zentralschweiz in Luzern 2025 deutlich mehr Fälle als im Vorjahr. Fachleute gehen davon aus, dass die Entwicklung nicht nur auf eine bessere Sensibilisierung und Erfassung zurückzuführen ist, sie sehen Hinweise auf einen tatsächlichen Anstieg der Fälle. Am Brennerpass zwischen Österreich und Italien ist nach einer Protestaktion gegen den Transitverkehr wieder Normalbetrieb eingekehrt. Laut österreichischen Behörden blieb das befürchtete Verkehrschaos aus. Rund 5000 Menschen protestierten gegen Lärm und Staus. Ab heute rechnen die Behörden rund um den Brenner jedoch wieder mit starkem Reiseverkehr.
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6: Wir beginnen beim Eishockey. An der WM im eigenen Land steht der Finalgegner der Schweizer Nazi fest. Finnland schlägt im anderen gestrigen Halbfinal Kanada mit 4:2. Damit kommt es heute Abend um 20:20 zum Final Schweiz gegen Finnland. Gejubelt wurde gestern auch im Fußball. Paris Saint-Germain hat die Champions League erneut gewonnen. Die Franzosen besiegen Arsenal London im Final nach einem 1:1 nach Verlängerung im Penaltyschießen und verteidigen damit ihren Titel erfolgreich. Und zum Schluss, der HC Kriens Luzern ist erstmals Schweizer Handballmeister. Die Innerschweizer gewinnen gestern Abend das dritte Playoff-Finalspiel bei den Kadetten Schaffhausen mit 39:33 und entscheiden die Best-of-Five-Serie vorzeitig mit 3:0 Siegen für sich.
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6: Wir haben keine Meldungen für euch. Rollt's gut durch den Sonntag.
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6: Heute Morgen ist es an den meisten Orten noch recht freundlich und sonnig zum Aufstehen bei um die 15 bis 16 Grad. Bevor es dann gegen den Nachmittag mehr zutut und es dann auch regnen und gewittern, bleibt aber trotzdem warm bei um die 28 Grad maximal. Der Wochenstart dann morgen ähnlich mit Wolken und einem Spritz Regen, bevor es dann aber wieder mehr dürft auftun, das bei um die 23 Grad, dann auf den Nachmittag.
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7: Guten Sonntagmorgen allerseits und herzlich willkommen zu der Widmerei, da, wo wir uns Menschen widmen und den grossen Themen vom Leben. Heute mit der Nora Osagiobare.
8: Hoi.
7: Also die Autorin, die das Buch Daily Soap geschrieben hat, wo ich tatsächlich verschlungen habe, weil ich es so lustig gefunden habe und so toll und vor allem eben auch sehr tief. Über das reden wir. Und noch ganz viele andere Themen in diesen zwei Stunden mit der Nora Osagiobare hier bei uns in der Widmerei. Guten Morgen allerseits.
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0: Guten Sonntagmorgen miteinander, das ist die Widmerei.
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0: Heute Morgen mit der Autorin Nora Osagiobiare, die ihr erstes Buch geschrieben hat, das heisst Daily Soap. Das wird in der Literaturwelt abgefeiert und zwar zu Recht. Ich persönlich habe es verschlungen. Ich lese meistens Bücher, die ich dann irgendwann wieder weglege.
2: Mhm.
0: Weißt du, so, denke, ja, es ist lässig, dann lese ich dann mal noch fertig. Und
2: ja.
0: Bei deinem Buch ist es einfach so, blöp, und
2: ach, dann ist es fertig. Das ist schön. Das
0: ja, aber es geht doch noch vielen so wahrscheinlich.
2: Ja, ich habe schon von den meisten die gleiche Rückmeldung bekommen. Und es ist ja auch, weil es so Seifenopernmässig ist, darauf angelegt, dass man es so ein bisschen wegliest.
0: Was kommt gut an?
2: Am meisten der Humor. Also es gibt, glaube ich, einfach im deutschsprachigen Raum wenig, also keine wirkliche Tradition von Humor in der Literatur. Also es ist eher eine Randerscheinung. Ich glaube, das ist das, was die meisten Leute so ein bisschen cool gefunden haben. Ein lustiges Buch. Aber weil es halt auch zusätzlich noch so eine politische Ebene hat, ist das eher ungewöhnlich. Würde ich jetzt mal sagen.
0: Was jetzt für politische Ebene?
2: Also ja, es geht halt um sehr schwierige Themen. Es geht um Rassismus, es geht um Sexismus, es geht um Homophobie und alle möglichen Ismen. Und in dem Universum von Leuten, die halt eben unter Diskriminierung leiden, passieren dann aber auch ganz viele sehr banale Sachen, wie banale halt so Seifenoper-Sachen, Intrigen, Affären, Betrug etc. Und ich glaube, die Kombination ist vielleicht das, was jetzt die meisten Leute so ein bisschen lustig finden, interessant finden, zumindest. Das, was ich am meisten so als Feedback höre.
0: Mhm. Und das zu Recht. Und vor allem ist es eben auch so aufgebaut wie eine Daily Soap oder wie eine Seifenoper und hat Werbeunterbrechungen und Fußnoten, wo man noch ganze Geschichten mitliest und
2: das am
0: Anfang
2: stimmt.
0: Ein Rollenverzeichnis. Also es lohnt sich das definitiv. Es ist ein schönes auch Sommerferienbuch, finde ich, um auch noch ein bisschen tiefer tauchen. Und ein bisschen mit dem, es ist ein schöner Spiegel auch. Ein brutaler Spiegel.
2: Ja. Ein Spiegel, vielleicht so einer, wie wenn man gerade ein neues Sommerkleid kaufen und dann denkt so, uch, uiuiui, okay. Ich habe gedacht, die Größe passt. Aber.
0: Also, Daily Soap heisst das Buch. Nora Osagiobiare bei uns hier in der Widmerei. Noch bis um 11 Uhr. Guten Morgen miteinander.
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0: Guten Morgen miteinander. Das ist die Widmerei, die wir uns Menschen widmet. Der Nora Osagiobare am heutigen Sonntagmorgen. Sie ist Autorin. Sie hat das Buch Daily Soap geschrieben. Eine absolute Empfehlung. Und verbringt mit uns den Sonntagmorgen, obwohl du selber nicht so ein Sonntagmorgen-Typ bist.
1: Ja, weder Sonntag noch Morgen.
0: Was,
1: ja.
0: Wieso nicht?
1: Ja, morgen einfach, weil ich extrem lang und gerne schlafe. Und Sonntag, weil ich am Sonntag immer so ein bisschen melancholisch bin. Wir haben dann nämlich so die Prämantik-Morgen-Melancholie. Ich glaube, es ist immer noch da, also es wirklich bleibt so.
0: Ja, müsstest du vielleicht mehr Radio hören, weil dann kommen nicht mehr so gute Launensongs.
1: Ja, vielleicht.
0: Gell?
1: Vielleicht, ja.
0: Lassen wir gerade wieder einen. Wir verbringen den heutigen Morgen mit Nora Osagiobare. Sie hat Daily Soap geschrieben, ein Roman, der definitiv empfehlenswert ist. Über den reden wir am Viertel vor 10 Uhr. Da in der Widmerei. Guten Morgen miteinander.

0: Guten Morgen zusammen. Schön verbringen wir den Sonntagmorgen miteinander.
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0: Zürcher Autorin Nora Osagabare ist bei uns am heutigen Sonntagmorgen mit dabei. Sie hat das Buch geschrieben «Daily Soap». Eine Empfehlung. Absolut, ich habe es verschlungen. Und wir haben ein spannendes Gespräch miteinander aufgezeichnet. Als Podcast findet man das unter dem Namen «Widmerei». Was mir zum Beispiel hängen geblieben ist, neben den ganz vielen tiefen Themen, die wir thematisiert haben, ist, dass du selber von dir behauptest, du hast ein Gehirn-Tourette. Ein Gedanken-Tourette,
2: ja.
0: Gedanken-Tourette. Was heisst das genau?
2: Ich stelle mir in allen erdenklichen Situationen das Schlimmste vor, was ich könnte machen oder sagen. Vor allem in eher angespannten Situationen. Zum Beispiel, wenn ich irgendwelche sehr wichtigen Leute kennenlerne oder wenn ich in einer Situation bin, wo ich entblößt bin, also wo ich in der Öffentlichkeit bin. Genau, das ist für mich das sogenannte Gedankentourette.
0: Also immer, was könnte das Schlimmste sein, was jetzt passieren könnte, was ich machen könnte?
2: Es ist meistens so, dass es um mich, also dass ich aktiv etwas dazu beitrage, nicht etwas, was könnte passieren, sondern das Schlimmste, was ich könnte machen oder sagen. Genau, ja.
0: Bist du mal dem Gedanken nachgegangen?
2: Nein. Nein, zum Glück nicht.
0: Nie Datum gesetzt.
2: Darum ist es ein Gedankentourette.
0: Ja, logisch, ja. Das ist ein Beispiel.
2: Ja, ich habe viel, aber ich weiss nicht, ob ich das jetzt da so teilen soll. Ich möchte ja auch noch Bücher verkaufen.
0: Was ist das Schlimmste, was könntest du in meinem Radiostudio machen?
2: Machen oder sagen?
0: Oder sagen, ja.
2: Puh, ja, ich habe natürlich gerade etwas im Kopf, aber wie gesagt, das sage ich nicht. Nein, das kann ich nicht sagen.
0: Aber ich muss ehrlich sagen, über das haben wir ja geredet und aus dem aus ist eine hochinteressante Diskussion entstanden, dass wir, glaube, dass viele von uns das nachvollziehen können. Manchmal sich die Gedanken haben, was wäre jetzt, wenn ich das jetzt einfach will sagen? Mhm. Und irgendwie macht das etwas mit einem.
2: Ja, ich denke, es gibt auch Leute, die das dann auch machen und die damit durchkommen. Also, vielleicht ist es gar nicht so schlimm, wie man meint.
0: Ja, vielleicht müssen wir es mal ausprobieren. Ja. Also Sex.
2: Nein.
0: Nora, Osagabare verbringt den Sonntagmorgen mit uns. Guten Morgen allerseits.
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2: Ich bin der Tim Jakob. Guten Sonntag.
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3: Mehrere Schweizer Spitäler melden mehr Verdachtsfälle von Kindsmisshandlung und Vernachlässigung. Laut der NZZ am Sonntag verzeichneten unter anderem das Inselspital Bern und das Kinderspital Zentralschweiz in Luzern 2025 deutlich mehr Fälle als im Vorjahr. Fachleute gehen davon aus, dass die Entwicklung nicht nur auf eine bessere Sensibilisierung und Erfassung zurückzuführen ist. Sie sehen Hinweise auf einen tatsächlichen Anstieg der Fälle. Am Brennerpass zwischen Österreich und Italien ist nach einer Protestaktion gegen den Transitverkehr wieder Normalbetrieb eingekehrt. Laut österreichischen Behörden blieb das befürchtete Verkehrschaos aus. Rund 5000 Menschen protestierten gegen Lärm und Staus. Ab heute rechnen die Behörden rund um den Brenner jedoch wieder mit starkem Reiseverkehr.
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3: Wir beginnen beim Eishockey. An der WM im eigenen Land steht der Finalgegner der Schweizer Nazi fest. Finnland schlägt im anderen gestrigen Halbfinal Kanada mit 4:2. Damit kommt es heute Abend um 20:20 zum Final Schweiz gegen Finnland. Gejubelt wurde gestern auch im Fußball. Paris Saint-Germain hat die Champions League erneut gewonnen. Die Franzosen besiegen Arsenal London im Finale nach einem 1:1 nach Verlängerung im Penaltyschießen und verteidigen damit ihren Titel erfolgreich. Und zum Schluss, der HC Kriens Luzern ist erstmals Schweizer Handballmeister. Die Innerschweizer gewinnen gestern Abend das dritte Playoff-Finalspiel bei den Kadetten Schaffhausen mit 39:33 und entscheiden die Best-of-Five-Serie vorzeitig mit 3:0 Siegen für sich.
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3: Wir haben keine Meldungen für euch. Rollt gut durch den Sonntag.
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3: Heute Morgen ist es an den meisten Orten noch recht freundlich und sonnig zum Aufstehen bei um die 15 bis 16 Grad. Bevor es dann gegen den Nachmittag mehr zutut und es dann auch regnen und gewittern kann, bleibt aber trotzdem warm bei um die 28 Grad maximal. Der Wochenstart dann morgen ähnlich mit Wolken und einem Spritz Regen, bevor es dann aber wieder mehr auftun dürfte. Das bei um die 23 Grad dann auf den Nachmittag.
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2: Ja, guten Sonntagmorgen miteinander. Heute mit der Autorin Nora Osea-Giobare. Bin ich eigentlich der Einzige, der über den Nachnamen stolpert?
4: Was glaubst du? Nein, bist du ganz sicher nicht. Ich kann dir sonst eine Stütze geben.
2: Ja.
4: Otto, Susanne, Anna, Georg, Ida, Otto, Berta, Anna, Rudolf, Emil. Oh,
2: und das zeigt auch schon. Danke vielmals für die Stütze. Und schön bist du den Sonntagmorgen mit uns unterwegs.
4: Ja, finde ich auch. Danke für die Einladung.
2: Guten Morgen allerseits.
4: Guten Morgen miteinander.
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0: Nora Ozigabari bei uns als Gast mit dabei, sie ist Autorin, sie hat ihr erstes Buch geschrieben, es heisst Daily Soap.
2: Genau.
0: Ist eine absolute Empfehlung von mir, ich habe das in einem Schnutz durchgelesen. Und wir haben uns in einem spannenden Podcast-Gespräch unterhalten über Gedanken, die man findet, die dürfen wir nicht denken, weil die schlecht und böse sind. Du sagst aber, es wäre vielleicht noch wichtig, dass man die Gedanken auch fertig denkt.
2: Ich glaube, es ist am wichtigsten, dass man die bösen Gedanken fertig denkt, ja.
0: Aus welchem Grund?
2: Weil wenn man sie nicht fertig denkt, dann äußert sie sich im Verhalten auf ganz böse Art und Weise. Ich habe das Gefühl, alles, was mir zulässt, rächt sich früher oder später auf ganz hinterlistige Art bei uns.
0: Und wir sind von dem natürlich nachher auf das Thema Rassismus zu sprechen gekommen. Du hast dann gesagt, wir haben das alle in uns hinein, den strukturellen Rassismus und den sozialisierten. Es ist aber wahnsinnig schwierig, das zuzugeben.
2: Ich glaube, alles, was macht, dass unser Selbstbild irgendwie ein bisschen leidet, wo Menschen das Gefühl könnte geben, dass sie schlechte Menschen sind, ist etwas, wo sie nicht so gerne darüber nachdenken wollen.
0: Mhm.
2: Und ich glaube, wir müssen vielleicht auch einfach kurz zulassen, dass wir uns vielleicht so ein bisschen schlecht fühlen. Aufgrund von dem, was wir denken, man kann es auch wieder relativieren, aber man muss vielleicht manchmal einfach kurz mal einfach nur die Möglichkeit in Betracht ziehen, einen bösen Gedanken zuzulassen und dann schauen, was passiert.
0: Welche Gedanken lassen wir denn nicht zu?
2: Gedanken, die die öffentliche Ordnung stören. Also Gedanken, die irgendwie, wie soll ich sagen, das schöne Bild oder die Fassade vom Alltag aufreißen. Also zum Beispiel irgendwelche Kommentare, wo man könnte daraus schliessen, dass man gemein ist, wo Leute völlig erschrockenes Gesicht verziehen und denken, oh mein Gott, wie kannst du nur? Ich glaube, das «wie kannst du nur» ist so ein bisschen der Indikator für einen bösen Gedanken.
0: Und eben aber auch rassistische Gedanken.
2: Rassistische Gedanken sind ja auch Gedanken, die irgendwie, die Empörung hervorrufen. Also wenn man sie ausspricht, wenn man das, was man denkt, aussprechen würde, es sicher auch empörende Reaktionen geben. Ich glaube aber, wenn wir uns bewusst darüber sind, dass wir sie haben, dann verstehen wir eigentlich auch, wie tief das Rassismus in uns drin ist. Und ich glaube, darum ist es wichtig, dass wir sie bis zu Ende denken, um wie auch verstehen, wie Rassismus funktioniert.
0: Durch die Reflexion auch merken, dass man das eben wie sozialisiert ist. Und dann gibt es aber natürlich auch den ausgesprochenen Rassismus und den hast du schon erlebt, den erlebst du immer wieder. Was wissen die wenigsten über den Alltag von POC, wo irgendwie einfach immer wieder passiert?
2: Ich glaube, ich kann nur von mir reden.
0: Ja, logisch.
2: POC sind extrem viele verschiedene Sachen, aber was mir sehr oft passiert, ist einfach, dass ich nicht einordnen kann, warum mich jetzt jemand blöd findet oder anschnauzt. Dass ich nicht weiss, ist das jetzt eine Person, die einfach schlecht gelaunt ist, eine Person, die grundsätzlich so ist, oder eine Person, die Frauen hasst, oder eine Person, die POCs hasst. Es gibt einfach wie nochmal zusätzlich zwei Dimensionen, wo ich denke, dass andere Menschen nicht haben, wenn sie das Verhalten von jemand anderem einordnen, einem gegenüber, selber gegenüber.
0: Das liest man natürlich raus, wie dein Buch. Das ist hervorragend gemacht, satirisch gemacht und immer mit einem klaren Spiegel von unserer Gesellschaft. Lesenswert. Das Buch heisst Daily Soap von der Autorin Nora Ozagobare bei uns heute an diesem Sonntag mit dabei. Guten Morgen allerseits.
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0: ist Widmerei, der Sonntagmorgen, wo wir uns Menschen widmen und den grossen Themen des Lebens. Nora Osiagobari ist eine Autorin aus Zürich und hat ihr erstes Werk herausgegeben, es heisst Daily Soap. Es liest sich wie eine Seifenoper, geht aber um die wichtigen Themen des Lebens: Arm-Reich, Macht, Rassismus. Du bist eine von den Autorinnen, die morgen aufsteht und wirklich hersitzt und 3 Seiten schreibt.
1: Ja, aber nicht 3 Romanseiten, sondern 3 Seiten mit irgendetwas, was mir gerade in den Sinn kommt. Also das ist eine Übung, um versuchen, möglichst unverkrampft zu schreiben und nicht alles automatisch gut werden zu lassen.
0: Kannst du das? Kann man, wenn man professionell schreibt?
1: Es wird immer schwieriger. Ich glaube, darum ist es immer wichtiger, auch, dass man so Übungen macht, wo man wie so die Safe, ich nenne es mal Safe Spaces, hat, wo man auch mega schlecht kann schreiben kann.
0: Also, ja. Sonntagmorgen, man kann das einfach jetzt quasi einmal ausprobieren.
1: Ja,
0: man kann das daheim ausprobieren, es passiert nichts, wenn man einfach mal den Stift und das Papier in die Hand nimmt und mal davon losschreibt. Auch jetzt zur guten Musik. Das ist Nora Osiagobari bei uns, Autorin, mit dabei an dem Sonntagmorgen in der Widmerei, wo wir uns Menschen widmet. Guten Morgen allerseits.
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0: Hallo miteinander. Ich wünsche euch einen ganz guten Sonntagmorgen.
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0: Nora Osiagobari ist da. Sie ist Autorin von ihrem ersten Werk Daily Soap. Das ist ein hervorragendes Buch, das der Schweizer Spiegel vorhebt, wie wir so ticken, wie wir so sind und das Ganze alles in einer Seifenoper geschrieben. Wie muss ich das vorstellen? Wie schreibt man so ein Buch?
2: Es wäre im Nachhinein schwierig, zurückzudenken und sich das wieder in Erinnerung zu rufen. Aber ich kann einfach eine Seifenoper schreiben, die politisch ist. Das war so die Idee gewesen.
0: Ja.
2: Weil Seifenoper ja irgendwo durch so ein paar, also herkömmlicherweise so als banales Format betrachtet werden und auch als unpolitisches Format betrachtet werden. Und ich habe mir vorgestellt, wie könnte eine Seifenoper aussehen, wo struktureller Rassismus, Sexismus, Homophobie und so weiter und all die Themen auch mit aufnimmt. Genau, es war mehr so ein Experiment gewesen, würde ich sagen, als Anfang.
0: Es war ein Experiment gewesen, sagst du jetzt, und es ist eine Wucht. Die Literaturwelt feiert das ab zu Recht. Es trifft völlig den Zeitgeist. Ich meine, das Buch ist jetzt ein Jahr draussen, es ist jetzt gerade das Taschenbuchformat rausgekommen. Wie ist das für dich? Also das ist dein erstes Werk, das wo einfach funktioniert?
2: Hey, es ist grandios. Also ich kann es ehrlich gesagt immer noch nicht ganz fassen, weil mein Leben sich jetzt wirklich komplett verändert hat in dem letzten Jahr, weil ich jetzt so viel mit dem Buch unterwegs bin und mit Leuten darüber rede, jetzt auch mit dir da heute Morgen. Und ja, ich meine, das ist das, was man sich wünscht, wenn man ein Buch schreibt. Also würde ich jetzt mal behaupten. Und dass das dann wirklich passiert, das ist schon surreal, aber wirklich toll. Ja.
0: Wie hat sich das Leben verändert?
2: Ich bin hauptberuflich Schriftstellerin. Also ich arbeite wirklich jetzt Vollzeit als Schriftstellerin. Und ich mache das, was ich am allerliebsten mache, jeden Tag. Und das ist ja ein Traum. Also ich hätte genau das wollen machen und jetzt mache ich es. Und insofern hat sich mein Leben komplett ins Gute verändert.
0: Und wir freuen uns sehr auf dein nächstes Werk, wo jetzt gerade quasi in Produktion geht.
2: Genau, ja. Ich freue mich auch, wenn es dann fertig ist.
0: Das ganze Gespräch mit der Nora Osiagobari kann man hören als Podcast unter dem Namen Widmerei. Findet man überall dort, wo es gute Podcasts gibt. Und wir wünschen euch einen wunderschönen Sonntag und vielleicht bis nächste Woche. Jeden Sonntagmorgen 9 bis 11 Widmerei mit spannenden Gästen.
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0: guten Sonntagvormittag. Schön habt ihr euch für Radio Bern 1 entschieden, am 31. Mai.
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0: Was der bisherige Sonntag newstechnisch zu bieten hat, gehört jetzt in der Übersicht der Melfi.
2: Ich bin der Tim Jakob. Guten Sonntag.
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4: Ab morgen verabschiedet sich die Schweiz vom Armeedienstbüchlein. Zudem gibt es einige Änderungen im Asylgesetz. Stefanie Wies.
5: Ab im Juni ist das Armeedienstbüchli überflüssig. Alle wichtigen Informationen sind neu im digitalen Dienstmanager verfügbar. Auch die Erinnerung an die jährliche Schusspflicht kommt dann digital. Gleichzeitig treten im Asylgesetz Änderungen in Kraft. Das Staatssekretariat für Migration darf neu unter anderem Personen und Sachen durchsuchen und bei unmittelbarer Gefahr Personen bis zu 2 Stunden festhalten. Der Bundesrat kann bei Krisen Grenzkontrollen und Einreisebeschränkungen an Flughäfen einführen. Auch das Abweisen von Personen bei den Grenzkontrollen an den Grenzen zu unseren Nachbarsländern wird vereinfacht.
4: In Studen im Berner Seeland ist ein Brockenhaus bei einem Großbrand weitgehend zerstört worden. Die Feuerwehr rückte gestern Abend mit einem Großaufgebot aus und bekämpfte die Flammen während Stunden, wie die Kantonspolizei Bern gegenüber dem Blick bestätigt. Verletzte wurden bislang nicht gemeldet. Die Brandursache wird untersucht. Im Ringen um ein Abkommen zwischen den USA und dem Iran geht es offenbar zunehmend um die Freigabe eingefrorener iranischer Gelder. Iranische Medien und Beobachter sehen darin eine wichtige Voraussetzung für ein mögliches Rahmenabkommen. Dabei geht es um die Verlängerung einer seit Anfang April geltenden Waffenruhe und um weitere Gespräche zwischen den beiden Ländern. Beim Bezahldienst Twint kommt es aktuell zu Einschränkungen. Wie das Unternehmen mitteilt, sind wegen technischer Probleme alle Versionen der App teilweise oder gar nicht verfügbar. Twint arbeitet nach eigenen Angaben an einer Lösung.
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0: Und aktuell haben wir eine freie Fahrt und das hat gehört um 2 Minuten ab den 11.
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0: Das Wetter ist eine Zweiklassengesellschaft. Bis am Mittag wirklich gefreut mit viel blauem Himmel und Sonnenschein. Am Nachmittag da kommen dann wie mehr Wolken auf. Gegen Sonntagabend können es lokal eben regnen oder zum Teil auch gewittern. Höchstwert heute bei 26 Grad. Der Mendi der startet dann rum, also tendenziell nass, tut sich aber im Verlauf des Tages beruhigen bei noch 24 Grad.
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0: Morgen noch 24 Grad. Kommt da eine Frostperiode auf uns zu? Nein, was auf uns zukommt, kommt ganz viel Sonntagsmusik. Darum freut mich auf Weide und Wanna Wait zum Start in der Stunde. David Guetta im Team mit The One Republic. Schön, hört ihr mit im Studio. Philipp Sommer, auch wieder guten Sonntag.
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0: Einen guten Sonntagvormittag, willkommen im Radio Bern 1 Weekend. Habt ihr auch so viereckige Augen heute? Also bei mir ist das ja wie geklebte Sicherungen gesetzt bei mir aus. Gut, ja, gestern auch. Wir haben den ganzen Tag Fernsehen geschaut. Dir vielleicht auch. Wir haben gestern Nachmittag auf einmal, oder? Miterleben mit Eisgenossen an der WM der Finale zugeschaffen. Und nachher ist ja schon okay, technisch zumindest auf ein paar Stunden Ruhe gewesen. Aber was hat man zwischendurch gemacht? Hat noch der Champions League Finale geschaut.
1: Paris Saint-Germain verteidigt den Titel. Arsenal unglücklich scheitert in der Elfmeter-Lotterie. Blankes Entsetzen auf der einen und riesengroße Freude auf der anderen Seite.
0: Jetzt ist wenigstens Königsklasse-Fußball. Kann man jetzt einfach für eine Zeit abhäkeln. Jetzt können wir uns wieder aufs Wesentliche konzentrieren. Bedeutet eben wieder die Eishockey-Weltmeisterschaft. Die Schweiz gegen Finnland im Finale. Der Böck geht da hin. 20 ab 8. Nehmen wir an, der Fernseher schon reserviert daheim. Und heute Nachmittag gibt es ja dann noch das sogenannte Kleinfinal, wo es um Bronze geht. In der Partie zwischen Norwegen und Kanada. Der geht der Böck eine halbe Vieri. Das reicht noch für ganz viel Musik, bis dazu kommt, unter anderem mit dem Teddy Swims, The Door.

Frau hat vor letztes Jahr auf dem Guschen gespielt, Nelly Furtado. Und sie spielt schon länger mit dem Gedanken zu heiraten und ist ja zumindest in der Vorbereitung, hat ja noch ein bisschen Zeit für Berner Island. Freut uns, Elizabeth Taylor ist der aktuelle Hit von der Taylor Swift noch vor den 12. Jahren. Und Little Bit of Love spendiert Tom Grennan und bekommt das Trip auf Texas offeriert Dasha auf Radio Bern 1.

Willkommen im Süden, willkommen bei Radio Bern 1 am Sonntag gegen Mittag. Vielleicht geniessen Sie sich auf Ihrem Lieblingsbalkon oder auf der gedeckten Terrasse. Vielleicht packt mich zwischendurch ein bisschen Fernweh. Und darum tun wir doch schnell wieder reisen zusammen. Ist gut, machen wir schnell einen Kurztrip auf

0: Ja, guten Sonntag, vielleicht seid ihr erst aus den Federn geschlafen, das kann man ja mal machen, dann habt ihr jetzt, wie andere ist zum Mittag, nehmt es morgen vorne und da begleiten wir euch und schicken euch noch mit Base aufs Buffet mit Hear Me oder Jojo mit Leaves und weiterer Topshot Gracie Abrams mit That's So True für euch in der nächsten Halbstunde, Sonntag 31. Mai mit dem News Update, jetzt um 12 Uhr.
1: Ich bin der Tim Jakob. Guten Sonntag.
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1: Ab morgen verabschiedet sich die Schweiz vom Armeedienstbüchlein. Zudem gibt es einige Änderungen im Asylgesetz. Stefanie Wies.
3: Ab im Juni ist das Armeedienstbüchli überflüssig. Alle wichtigen Informationen sind neu im digitalen Dienstmanager verfügbar. Auch die Erinnerung an die jährliche Schiusspflicht kommt dann digital. Gleichzeitig treten im Asylgesetz Änderungen in Kraft. Das Staatssekretariat für Migration darf neu unter anderem Personen und Sachen durchsuchen und bei unmittelbarer Gefahr Personen bis zu 2 Stunden festhalten. Der Bundesrat kann bei Krisen Grenzkontrollen und Einreisebeschränkungen an Flughäfen einführen. Auch das Abweisen von Personen bei den Grenzkontrollen an den Grenzen zu unseren Nachbarländern wird vereinfacht.
1: In Studen im Berner Seeland ist ein Brockenhaus bei einem Großbrand weitgehend zerstört worden. Die Feuerwehr rückte gestern Abend mit einem Großaufgebot aus und bekämpfte die Flammen während Stunden, wie die Kantonspolizei Bern gegenüber dem Blick bestätigt. Verletzte wurden bislang nicht gemeldet. Die Brandursache wird untersucht. Im Ringen um ein Abkommen zwischen den USA und dem Iran geht es offenbar zunehmend um die Freigabe eingefrorener iranischer Gelder. Iranische Medien und Beobachter sehen darin eine wichtige Voraussetzung für ein mögliches Rahmenabkommen. Dabei geht es um die Verlängerung einer seit Anfang April geltenden Waffenruhe und um weitere Gespräche zwischen den beiden Ländern.
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0: Es ist 2 Minuten ab der 12 und haben keine Meldung. Für die gehen wir Richtung Oberland, an 8 Spiez, Richtung Brienz, zwischen Spiez und Wilderswil. Stolz, Wilderswil. Dabei habe ich doch den Namen schon so manchmal gesehen. Ich fange noch einmal an. A8 Spiez Richtung Brienz zwischen Spiez und Wilderswil. Stauen wegen Verkehrsüberlastung. Geht doch.
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0: Momentan ist es noch recht gefreut. Es lüftet leicht und die Temperaturen erreichen heute höchstwert um die 26 bis 28 Grad. Auf den Abend kommt es, kann man gerne mehr Wolken ins Spiel. Und es kommt immer lokal Regen und Gewitter. Ziemlich nass wird es in der Nacht. Auf dem Ende morgen starten wir dann. Es ist sehr feucht, aber im Verlauf vom Mandy. Da wird es wieder etwas gefreuter und die Temperatur geht etwas zurück auf 24 Grad maximal.
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0: Guten Sonntag allerseits im Studio. Philipp Sommerhalder, grüß dich.

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0: Ihr hört Radio Bern 1 am Sonntagmittag. Ich sage nur 6-0.
1: Türke auf, dann mal gehen und Tor! 2-0! Oh, ja, ja, das Tor, die 1-0! Oh, schön gemacht, und der Tor! Und Ria hat aufgelegt für Hischier! Hier Sutter, Rochette! Jetzt trifft auch noch der 13. Stürmer, Theo Rochette, 6-0!
0: Ja, also die Eisgenossen haben gestern den Norweger ziemlich dünner eingetan. Das Team von Jan Gadio steht heute Abend im Final, trifft auf Finnland. Der Böck geht an der WM heute um 20:20. Und wo schaut ihr die Partie? Wie schaut ihr die Partie? Habt ihr Leute eingeladen oder wie kann ich mir das vorstellen? Und was möchtet ihr dem Team von Jan Gadio noch mit aufs Eis geben? Ich freue mich auf eure Sprachnachricht. 079 8 89 89 99. Wo schaut ihr heute Abend? Mit wem? Das Eishockey WM-Finale. Sprachnachricht freut mich heute. Der WhatsApp-Button brauche ich ganz gäbig auf der Radio Bern 1 App.

0: Der Sonntag kurz vor der halben einen.
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0: Jawohl, sind wir der erste Leute. Alles aufs Mal. Also, dann machen wir sehr schnell die Situation klar mit der Sicht auf die Strasse. Und zwar. Das ist lustig. Ja, vorher wollte ich noch mal sagen, was ihr noch musikalisch gespielt habt. Das ist genau aufs Mal gekommen. Also, nehmen wir es nicht krumm. Wir finden da irgendwie noch gegen eine Lösung gefunden. Und dann legen wir schnell noch los mit der Meldung von der A8 Spiez Richtung Brienz. Zwischen Spiez und Wilderswil stauen sie wegen Verkehrsüberlastung. Jetzt weiss ich nicht genau, was da genau passiert, ob da noch irgendetwas kommt. Ah, Sabrina Carpenter auf den Tisch verlassen. Das ist schön. Aktuelles Feuer mit Manchild. Guten Sonntag.

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gesunden Mittag mit euch und mit Radio Bern. Danke fürs Mithören. Vielleicht habt ihr ja von letztem Mal Grund gehabt, stolz zu sein auf eure Jungmannschaft. Sei es, weil sie ein neues Abzeichen beim Schwimmunterricht verpasst bekommen oder weil sie vielleicht brilliert haben bei der Vortragsübung. Oder vielleicht haben sie ja sonst irgendetwas geschafft. Und ist der Jennifer Lopez kürzlich genau gleich gegangen. Auch sie hat wahnsinnigen Grund für Freude, weil nämlich die eine Tochter hat den Highschool-Abschluss geschafft. Also von freudigen Familienereignissen sind auch Promis nicht gefeit. Ist doch noch schön, oder? J-Lo für euch mit Sailor.

0: man sich die Arbeit auch mal ein bisschen teilen, weil es so gut rauskommt. Maroon 5 und Cardi B gehört auf Radio Bern. Es geht weiter mit euren Lieblingshits in der nächsten halben Stunde. Cameron, Hug Yourself, Timbaland im Team mit One Republic, Apologize und Leonie. Singt nach gerade nach der News mit By Your Side. Sonntag, 31. Mai, es ist eins.
1: Ich bin der Dario Jecker.
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1: Der Bundesrat erhält Gegenwind für seine geplante Mehrwertsteuererhöhung zugunsten der Armee. Laut den Antworten der Parteien kritisieren fast alle Parteien den Vorschlag. Zwar teilen viele Parteien die Einschätzung, dass die Schweiz mehr für ihre Sicherheit tun muss. Die Finanzierung über eine höhere Mehrwertsteuer lehnen jedoch die meisten ab. Am meisten Unterstützung erhält der Vorschlag vor allem von der Mittepartei, der auch Verteidigungsminister Martin Pfister angehört. Über die geplante Mehrwertsteuererhöhung dürfte das Volk voraussichtlich im Sommer 2027 abstimmen. Das Schweizer Außendepartement EDA plant laut dem Sonntagsblick einen Besuch bei einem inhaftierten Schweizer IS-Kämpfer im Irak. Dabei sollen die Haftbedingungen überprüft und ein rechtsstaatliches Verfahren eingefordert werden. Der Mann war 2015 nach Syrien ausgereist und wurde später festgenommen. Im schlimmsten Fall droht ihm die Todesstrafe. 17 Länder aus Europa, Asien und dem Nahen Osten haben sich am Sicherheitsgipfel in Singapur auf einen besseren Schutz der Tiefseeinfrastruktur verständigt. Gemeint sind Unterseekabel und Pipelines, die für Kommunikation, Datenverkehr und Energieversorgung wichtig sind. Die Staaten wollen gemeinsame Standards und Schutzmaßnahmen gegen mögliche Angriffe entwickeln. Auslöser sind unter anderem Sabotagefälle an der Infrastruktur in der Ostsee und die wachsende Sorge vor ähnlichen Vorfällen in anderen Regionen.
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0: Kurz nach der Leine kommen wir gut vorwärts.
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0: Im Verlauf des Nachmittags kommen irgendwie mehr Wolken ins Spiel und gegen Abend kommt es kein Regen und örtlich gibt es auch Gewitter. Und das bei maximal 26 bis 27 Grad. Nacht auf dem Ende wird zum Teil extrem nass und die Temperaturen sinken auf 13 Grad. Morgen starten wir noch feucht in die neue Arbeitswoche, aber im Verlauf vom Ende trocknet es ab. Morgen noch maximal 23 Grad.
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0: Ein Gruß an dieser Stelle all denen, die heute am Arbeiten sind. Merci für eure Arbeit im Restaurant, in der Pflege oder im ÖV. Da kommt einer für euch. Hug yourself, comrades. Am Mikrofon Philipp Sommerhalder. Grüß.

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Besonderer Nachmittag mit Radio Bern 1 und mit einem Serienmeister, den wir für euch parat gemacht haben. Jetzt nicht unbedingt in fußballerischer Hinsicht, sondern in sehr musikalischen Belangen. Serienmeister geworden ist er letztes Jahr, und es ist noch nie jemand dieser Belangen der Schweizer Parade auf Platz 1 gewesen, wie er über 20 Wochen hat es geschafft. Der Alex Warren jetzt im Radio Bern 1 Weekend für euch mit seinem mega übergigen Ordinary.

Sonntagabend, Nachmittag mit Frauenpower und mit der Frage euch, wann habt ihr euer letztes Date gehabt? Also falls ihr euch so ein bisschen besinnen wenn ihr es seht, seid ihr bei diesem Date, seid ihr wirklich so euch selber gesehen oder habt ihr ein bisschen irgendwie aufhübsch, ein bisschen besser machen, als man vielleicht ist. Sie sagt ja, also sie sagt Olivia Dean, der britische Neo-Soul-Star, sie sagt ja, beim Daten musst du einfach dich selber sein. Nur so kann sich das Gegenüber im Idealfall ins wirkliche Dich verlieben. Ist jetzt vielleicht sehr philosophisch, aber um das geht es im neuen Lied von der Olivia Dean, So Easy, To Fall in Love, im Radio Bernays Weekend. Willkommen.

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0: Guten Sonntagnachmittag. Mögt ihr noch ein grosses Gefühl verleiden? Schon, oder? Wenn sie von ihm sind. Louis Capaldi mit einem Survive für euch in der nächsten halben Stunde. Und dann ist es heute 31. Mai, da sind wir noch ein bisschen Gaga. Aber so macht es ja nichts, oder Lady Gaga? Bad Romance und... Nicht nur einen aufs Haus, sondern einen auf einen Jabuzi Bar Song, ebenfalls nach den Nachrichten.
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0: Guten Sonntagnachmittag mit dem aktuellen News-Update, jetzt um 2.
5: Ich bin der Dario Jecker.
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5: Der Bundesrat erhält Gegenwind für seine geplante Mehrwertsteuererhöhung zugunsten der Armee. Laut den Antworten der Parteien kritisieren fast alle Parteien den Vorschlag. Zwar teilen viele Parteien die Einschätzung, dass die Schweiz mehr für ihre Sicherheit tun muss. Die Finanzierung über eine höhere Mehrwertsteuer lehnen jedoch die meisten ab. Am meisten Unterstützung erhält der Vorschlag vor allem von der Mittepartei, der auch Verteidigungsminister Martin Pfister angehört. Über die geplante Mehrwertsteuererhöhung dürfte das Volk voraussichtlich im Sommer 2027 abstimmen. Das Schweizer Außendepartement EDA plant laut dem Sonntagsblick einen Besuch bei einem inhaftierten Schweizer IS-Kämpfer im Irak. Dabei sollen die Haftbedingungen überprüft und ein rechtsstaatliches Verfahren eingefordert werden. Der Mann war 2015 nach Syrien ausgereist und wurde später festgenommen. Seit Anfang Jahr sitzt er im Irak in Haft. Dort droht ihm nach irakischem Recht im schlimmsten Fall die Todesstrafe. 17 Länder aus Europa, Asien und dem Nahen Osten haben sich am Sicherheitsgipfel in Singapur auf einen besseren Schutz der Tiefseeinfrastruktur verständigt. Gemeint sind Unterseekabel und Pipelines, die für Kommunikation, Datenverkehr und Energieversorgung wichtig sind. Die Staaten wollen gemeinsame Standards und Schutzmaßnahmen gegen mögliche Angriffe entwickeln. Auslöser sind unter anderem Sabotagefälle an der Infrastruktur in der Ostsee und die wachsende Sorge vor ähnlichen Vorfällen in anderen Regionen.
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0: 2 Minuten ab der 2 Uhr nach der Meldung, für die gehen wir Richtung Oberland A8 Brienz Sarne zwischen Soliwaldtunnel und dem Abzweigung Gmoll. In beiden Richtungen gesperrt nach einem Unfall. Der Verkehr wird via Meiringendorf umgeleitet.
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0: Ja, momentan noch recht gefreut und warm, für nicht zu sagen heiss. Wir haben 26 bis 28 gerade im Verlauf vom Nami späteren Nachmittag und auf den Abend kommen dann irgendwie mehr Wolken ins Spiel und es kommt da schon regnet Nacht auf dem Ende, wird die ordentlich nass und es gibt zum Teil auch Blitz und Donner. Temperaturen in der Nacht auf dem Ende sinken auf 13 Grad. Morgen ja der meteorologische Sommeranfang, der macht den ersten Eindruck, ist ja ziemlich nass, aber im Verlauf vom Morgen Vormittag tut es dann wieder auf und dann geht es zum Wochenstart höchstwert um die 23 Grad.
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0: Am Mikrofon Philipp Sommerhalder. Guten Sonntag.
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wenn sie nicht gerade singt, ist sie manchmal auch auf einem Film zu bewundern. Lady Gaga hat ja einen Gastauftritt beim Film «Der Teufel trägt Prada» Teil 2, habt ihr vielleicht gesehen, ist momentan auf Platz 2 von den Filmcharts. Und da kommt anders grosses Kino für euch. Im Duett Drive Safe, Neil Horan und der Miles Smith auf Radio Bern.

Lana Del Rey im Radio Bern ist Weekend Summertime Sadness. Apropos Sommer, morgen ist nicht einfach nur der Start in eine neue Woche. Morgen ist nicht einfach der 1. Juni. Nein, morgen ist auch der meteorologische Sommeranfang. Wobei, der und immer wissen natürlich, Sommer haben wir schon länger.

0: NSYNC winken euch auch am Sonntagnachmittag im Radio Bern 1 Weekend. Willkommen. Habt ihr vielleicht auch schon mal gehabt, so eine Begegnung mit jemandem, wo man dann das Gefühl hat, also mit dem oder der ist jetzt nicht so wahnsinnig gut Kirsche essen. Es geht mir bei ihm regelmässig genau gleich.
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0: Und dann schaut er noch so zerknittert rein. Die Rolle vom Cop Dirty Harry hat nicht zur Filmikone gemacht. Clint Eastwood, der Hollywood-Mega-Gigastar, wird heute 96. Ich verneige mich. Und falls ihr euren Geburtstag feiert, heute natürlich auch eure Adresse. Ein herzliches Happy Birthday. Das ist für euch Mark Amber bei Lauter.

0: den Sonntagnachmittag. Jetzt haben wir das Gefühl gehabt, gestern mit dem Champions League-Final sei es da mit dem Fußball langsam gut. Aber es gibt noch ein Testspiel heute von der Schweizer Fußballnationalmannschaft. In den nächsten paar Minuten ist Abpfiff im Testspiel gegen Jordanien. Die Partie wird St. Gallen abpfiffen.
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0: Guten Sonntagnachmittag weiterhin, es ist 3.
2: Ich bin Dario Jecker.
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2: Im Fall der Brandkatastrophe von Comontana gibt es neue Vorwürfe gegen das Wirtepaar Moretti. Wie die Sonntagszeitung berichtet, wird gegen das Paar neben dem Brand auch wegen möglicher Geldwäscherei ermittelt. Im Zentrum stehen mutmaßlich nicht deklarierte Vermögenswerte und Geldverschiebungen zwischen verschiedenen Konten. Der Bundesrat erhält Gegenwind für seine geplante Mehrwertsteuererhöhung zugunsten der Armee. Laut den Antworten der Parteien kritisieren fast alle den Vorschlag. Zwar anerkennen viele Parteien den Bedarf an zusätzlichen Mitteln für die Sicherheit, die Finanzierung über die Mehrwertsteuer lehnen sie jedoch ab. Israel hat seine Bodeneinsätze im Südlibanon ausgeweitet und die strategisch gelegene Festung Beaufort eingenommen. Die israelische Regierung begründet den Vorstoß mit dem Vorgehen gegen Einrichtungen der Hisbollah-Miliz. Der Libanon wirft Israel derweil vor, die Region systematisch zu zerstören. Eine 58-jährige E-Bike-Fahrerin hat sich gestern Abend in Kallnach schwer verletzt. Laut der Berner Kantonspolizei stürzte sie aus noch ungeklärten Gründen auf dem Grossen Rhein. Die Frau wurde ins Spital gebracht. Während der Unfallaufnahme war die Straße für mehrere Stunden gesperrt. Laut Polizei hielten sich zahlreiche Velo- und E-Bike-Fahrende nicht an die Sperrung und behinderten dadurch die Einsatzkräfte.
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0: 2 Minuten ab der 3 eine Meldung von der A8 Brienz-Sarne zwischen Soliwald-Tunnel und Abzweigung Knoll ist in beiden Richtungen gesperrt nach einem Unfall. Der Verkehr wird via Meiringen-Dorf umgeleitet.
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0: Es braut sich was zusammen. Der Himmel, der ist immer wie mehr Wolken bedeckt und es luftet zum Teil einfach ein bisschen stärker. Und das bei momentan 27 Grad. Es sind Regentröpfe in Sicht und lokal kann es auch Gewitter geben. Und die Wettersituation zieht sich durch die Nacht auf am Ende. Morgen ein nasser Start in die neue Woche, aber am Vormittag tut es wieder auf. Morgen immer noch wackere 23 Grad maximal.
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0: Ich würde vielleicht auf dem Balkon was ein bisschen anbingen, was ein bisschen butteuer ist. Und sonst weiter geniessen. Guten Sonntagnachmittag im Studio. Philipp Sommerhalder, grüße.
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0: come home. Das ist Wahnsinn, der Typ, oder? Zuerst hat er abgenommen und kürzlich hat er sich die Haare kurz geschnitten, aber Photograph tönt immer noch genau gleich. Der Ed, wenn ich mal zum Coiffeur gehe, der richtig, Sheeran gehört auf Radio Bern 1. Und jetzt kommen wir zur Eiszeit. Die Eisgenossen spielen eigentlich im WM-Final gegen Finnland. Wie tut es einfach so, Nico Isier?
1: Das zeigt, dass der Teamgeist, den wir haben, dass das wirklich etwas ist und nicht, dass wir die ganze Zeit von dem nur so reden. Und ja, ich glaube eben, wie gesagt, wenn jeder fragt, es ist eine geile Gruppe hier, wir haben Spass zusammen und es macht wirklich Spass. Und hier mit den Heimfans, ja, schon gläubig und ja, jetzt fehlt noch der eine Sieg. Aber wie ich gesagt habe, wir müssen uns wirklich das kontrollieren, was wir können kontrollieren. Und das ist die Vorbereitung und einfach 150%.
0: Der Nico ist hier in Schweiz-Finnland heute um 20.08 und kurzum geht es im kleinen Finale um Bronze. Kanada, Norwegen kämpfen darum. Und das Norwegen haben ja die Schweizer Nächte mit 6:0 verdöffelt. Am Schluss hat sich ja der Jan Cadieu noch ein Wortgefecht mit dem norwegischen Trainer geliefert. Um was ist da genau gegangen, Jan Cadieu?
2: Ich habe nur am norwegischen Coach gesagt, was ich dachte, dass am Ende es blieben für 6 Minuten im Spiel, du verlierst 6:0, du weißt, es gibt ein Final morgen, du brauchst nicht dreckig zu spielen. So. Es ist kein Respekt und ich habe ihm gesagt, was ich habe über das gedacht.
0: Das hat dann der Trainer Jan Cadieu gegenüber SRF gesagt. Der norwegische Trainer Petter Thoresen steht kurz und wieder an der Bande. Er will mit seinen Jungs Bronze holen an der WM. Das will aber Kanada auch. Der Böck für ein kleines Final geht in einer knappen Viertelstunde. Ist der Soundtrack dazu Gold für Bastian Baker, würde ich mal sagen, danke. Time to shine, 18 Minuten. Ab

Guten Sonntag Nachmittag, willkommen bei Radio Bern 1. Seit einer knappen halben Stunde testet unsere Fußballnationalmannschaft St. Gallen gegen Jordanien. Vor wenigen Minuten hat der Embolo eine Penalty versenkt. Schweiz 1, Jordanien 0. Das ist der Spielstand eben nach einer knappen halben Stunde. Wem feiern mit? Viel Musik, Elton John im Team mit der Dua Lipa, Cold Heart, Katy Perry. Hilft auch noch ein Wochenende feiern mit Band-Aids und Schweizer Traum, du hast fest mit dem Siam auf Radio Bern 1. Für euch weiterhin gefreut, Sonntag, How to Heal.

0: Willkommen bei Radio Bern 1 mit dem Blick auf die Straße. 3 Minuten über den halben 4:01 Bern fährt Richtung Zürich zwischen Kriegstedt und Önsingen. Stockender Verkehr wegen Verkehrsüberlastung und nach wie vor gibt es Probleme im Oberland. A8 Brienz-Sarne zwischen dem Soliwald-Tunnel und der Abzweigung Gnoll in beiden Richtungen gesperrt nach einem Unfall. Der Verkehr wird via Meiringendorf umgeleitet. Laufend informiert über die Verkehrssituation werdet ihr auch auf unserer App. Gute Fahrt.
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guten Sonntagnachmittag. Ich hoffe, ihr seid so entsprechend gut unterwegs. Also, der Eishockey Weltmeisterschaft kämpfen aktuell Norwegen und Kanada um eine Bronze. Im ersten Drittel steht es 1-0 für Skandinavier. Der Pettersen hat in der 7. Minute für Norwegen aber mal ein Goal können machen. Aber die meisten von uns warten ja vor allem auf ein Grossfinal. Heute Abend spielt die Schweiz gegen Finnland um WM Gold. Und Bern 1-Hörer Anita Wüttrich hat dieses WhatsApp geschrieben. Sie wird mit dem Trainer Jan Gadieu und seinen Eisgenossen ein Kränzli. Sie drückt ganz fest alle Däume und hat jetzt schon Hühnerhaut im Gedanken daran, wie der Hischier, Josi und Co. heute Abend die Schweizer Nationalhymne werden anstimmen. Der Böck geht um 20 ab 8. Und was möchtet ihr unserer Eishockey-Nationalmannschaft mit aufs Eis geben? Oder wie und wo schaut ihr den WM-Final überhaupt? Macht es jetzt, Anita, mache dein kurzes WhatsApp-Text oder eine Sprachnachricht auf 079 889 89 99. Geht doch ganz gäbig mit dem WhatsApp-Button auf der Radio Bern 1 App.

0: Einen guten Sonntagnachmittag. Es ist gerade Pause angesagt im Testspiel von unserer Schweizer Fußballnationalmannschaft. Die spielt ja St. Gallen gegen Jordanien. Es ist ein Test, man ist momentan in der Pause. Die Schweiz führt mit 3:0. Vor wenigen Augenblicken hat der Granit Xhaka noch erfolgreichen Penalty versenkt. Sonntag, 31. Mai, es ist 4.
1: Ich bin der Dario Jecker.
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1: Im Fall der Brandkatastrophe von Comontana gibt es neue Vorwürfe gegen das Wirtepaar Moretti. Wie die Sonntagszeitung berichtet, wird gegen das Paar neben dem Brand auch wegen möglicher Geldwäscherei ermittelt. Im Zentrum stehen mutmaßlich nicht deklarierte Vermögenswerte und Geldverschiebungen zwischen verschiedenen Konten. Eine 58-jährige E-Bike-Fahrerin hat sich gestern Abend in Kallnach schwer verletzt. Laut der Berner Kantonspolizei stürzte sie aus noch ungeklärten Gründen auf dem Grossen Rhein. Die Frau wurde ins Spital gebracht. Während der Unfallaufnahme war die Straße für mehrere Stunden gesperrt. Laut Polizei hielten sich zahlreiche Velo- und E-Bike-Fahrende nicht an die Sperrung und behinderten dadurch die Einsatzkräfte.
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1: Die Schweiz ist erstmals die Weltnummer 1 im Eishockey. Wie Berechnungen von Keystone SDA zeigen, steht der Spitzenplatz in der Weltrangliste bereits vor dem WM-Final heute Abend gegen Finnland fest. Die Schweiz überholt damit die USA und Kanada. Grundlage für die Weltrangliste sind die Resultate der letzten 4 Weltmeisterschaften und des Olympischen Turniers. Die Schweizer Tennisspielerin Belinda Bencic scheidet aus dem French Open aus. Sie verliert im Achtelfinale gegen die Ukrainerin Elina Svitolina in 3 Sätzen.
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0: Kurz nach der 4 habe ich 3 Meldungen. Da gehen wir zuerst ins Oberland. A8 Brienz-Sarne zwischen dem Soliwaldtunnel und der Abzweigung Gnoll ist in beiden Richtungen gesperrt. Nach einem Unfall wird der Verkehr via Meiringendorf umgeleitet. Und A6 Kandersteg, Autoverlad Richtung Müllen zwischen Frutigen und Reichenbach im Kandertal stockenden Verkehr. Und auch Verkehrsüberlastung parallel dazu auf der A1 Bernfahrt Richtung Zürich zwischen Kriegstetten und Önsingen.
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0: Gäng wie mehr zu. Vereinzelt ist also ein paar verschöpfte Tröpfchen unterwegs. Es kommt zum Teil stark regnen, lokal auch gewittern. In der Nacht auf morgen bleibt es nass und gewitterig und die Temperaturen sinken auf 13 Grad. Der Start in die neue Woche ist zuerst entsprechend feucht. Es tut aber am Vormittag auf. Morgen gibt es immer noch viel Sonne und stramm mit 23 Grad.
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0: Hoffentlich kann ich dort noch ein bisschen am Schermen an. Im Studio Philipp Sommerhalder. Grüße.

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0: guten Sonntagnachmittag. Willkommen bei Radio Bern 1. Vielleicht habt ihr schon ein bisschen auf dem Kalender in die nächste Woche geschaut. Morgen Mendi, das ist jetzt nicht so eine Überraschung, aber das auffällt. Morgen 1. Juni, morgen auch meteorologischer Sommeranfang. Wir haben unsere Morgenspielerei Falsch ist richtig schon mal ein bisschen in die Sommerferien geschickt zur Erholung. Falsch ist richtig. Für die, die das noch nie gehört haben, da kann man alle in 20 Sekunden 6 von uns gestellte Fragen sinngemäß falsch beantworten. Meine Gespendchen von der Morgenshow machen da schnell ein paar Beispiele.
1: Wie viele Zentimeter hat ein Meter? Falsch. Steht das Bundeshaus in Paris?
2: Ja.
3: Welche Maschine bedruckt Papier?
2: Waschmaschine.
3: Falsch. In welchem Land ist Genf?
2: Danke.
3: Falsch.
4: Aus was macht man Pommes?
2: Aus Zwetschgen.
4: Herzliche Gratulation!
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0: Guten Sonntagnachmittag, in einer Minute ist es 4:30.
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0: Und wir haben momentan 3 Meldungen an 8 Brienz-Sarne zwischen dem Soli-Waldtunnel und der Abzweigung Knollische Beinrichtung gesperrt nach einem Unfall. Der Verkehr wird am Meiringendorf umgeleitet. Dann gehen wir noch für eine weitere Meldung ins Oberland. Kandersteg Autoverlag Richtung Müllen zwischen Frutigen und Reichenbach ist es am Stocken. Und der Stocker hat parallel dazu nach wie vor auf der A1. Bernfahrt Richtung Zürich, zwischen der Raststätte Tätigen Süd und Herkingen. Seid ihr da nicht ganz allein? Ich wünsche viel Geduld und eine sichere Reise.

Wetter ist üppig, man sollte sich ja nicht schnell bewegen, heisst es halben. Aber sag jetzt das mal einem Spitzensportler beim Shoot oder beim Eishockey. Beim kleinen WM-Final führt Norwegen gegen Kanada mit 1-0. Die Partie steht im zweiten Drittel. So, von zum Eishockey gehen wir noch geschwind zum Shooter. Die Schweizer Fußballnationalmannschaft testet aktuell gegen Jordanien. 3-1 führen die Schweizer. Die Partie ist in der 75. Spielminute. Gespielt wird übrigens in St. Gallen. Und der ehemalige IB-Spieler Cedric Gitter ist gerade für Brel Embolo aufs Spielfeld gejoggt und im Goal von der Schweizer ein Mann, der immer noch im Dienst von IB steht, sonst der Marvin Keller. Und nach diesem Test können Murat Yakin und Co. schon gleich auf einen packen und Richtung WM auf Nordamerika fliegen. Das ist Tolly Humberstone, to love somebody.

0: Punkt am Wetter. Es tut langsam wirklich zu. St. Gallen Schiffe zu scheuen. Ich komme gleich darauf herum.
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1: Das habe ich vorhin gesagt, ich sage eigentlich, warum es in St. Gallen regnet, das kann ich ja gar nicht. Ich weiß nicht, warum es dort regnet. Es regnet einfach und das ziemlich stark. Und darum hat man wenige Minuten vor dem regulären Spielende fertig gemacht mit dem Testspiel zwischen der Schweizer Fußballnationalmannschaft und Jordanien. Die Schweizer gewinnen 4-1. Schlussendlich ganz kurz vor dem Schlusspfiff hat der Christian Fasnacht noch das Goal geschossen. Das ist schön und jetzt ist 5-1.
2: Ich bin der Dario Jecker, guten Abend.
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2: Neue Dokumente könnten den früheren Raiffeisen-Chef Pierrin Vinzenz im Verfahren entlasten. Laut der NZZ am Sonntag stellen neue Chats, E-Mails und Vertragsentwürfe einen zentralen Vorwurf im Raiffeisen-Verfahren in Frage. Die Unterlagen deuten darauf hin, dass eine Zahlung von 2,9 Millionen Franken als Darlehen gedacht war und nicht als verdeckter Erlös aus einem Geschäft. Das Bezirksgericht Zürich hatte den Vorgang 2022 noch anders beurteilt. Das Zürcher Obergericht wird den Fall ab August neu beurteilen. Das israelische Militär hat nach eigenen Angaben im Südlibanon eine Festung auf einem strategisch wichtigen Berg eingenommen. Die eigenen Truppen seien so weit in den Libanon vorgestoßen wie seit einem Vierteljahrhundert nicht mehr, teilt das israelische Militär mit. Frankreich fordert nun eine Dringlichkeitssitzung des UN-Sicherheitsrats. Israel habe zwar das Recht auf Selbstverteidigung, doch nichts rechtfertige diese Entwicklung, sagte Frankreichs Außenminister.
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2: Die Schweiz ist erstmals die Weltnummer 1 im Eishockey. Wie Berechnungen von Keystone SDA zeigen, steht der Spitzenplatz in der Weltrangliste bereits vor dem WM-Final heute Abend gegen Finnland fest. Die Schweiz überholt damit die USA und Kanada. Grundlage für die Weltrangliste sind die Resultate der letzten 4 Weltmeisterschaften und des Olympischen Turniers. Die Schweizer Tennisspielerin Belinda Bencic scheidet aus dem French Open aus. Sie verliert im Achtelfinale gegen die Ukrainerin Elina Svitolina in 3 Sätzen.
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1: Die Übersicht um 2 ab 5. Da ist mir jetzt gerade irgendetwas dazwischen gekommen. Warte jetzt schnell. So, ja, jetzt habe ich wieder. Ich glaube, ich muss zumindest die Übersicht einigermaßen. Die Meldung ist schon mal nicht mehr gültig, das macht ja nichts. So, wir gehen für die erste Meldung ins Oberland. A8 Brienz Sarn zwischen dem Soliwald-Tunnel und der Abzweigung Gnollibein Richtung nach wie vor gesperrt. Nach einem Unfall der Verkehr wird via Meiringendorf umgeleitet. Wir bleiben für eine weitere Meldung im Oberland. A8 Interlaken Richtung Spiez zwischen Interlaken West und Dreifahrt Terlingen West. Stockender Verkehr und auch Verkehrsüberlastung parallel dazu immer noch auf der A1 Bernfahrt Richtung Zürich. Da stockt es konkret zwischen Lutherbach und Herkingen.
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1: Es tut langsam zu. Man hat so das Gefühl, irgendwie das Kessel ist ja langsam, aber das ist immer noch eine typische Geschichte. Wir haben viel Wolken und es wird vermutet, dass man am heutigen Abend noch den einen oder anderen Regentropf verwutscht und auch das ein oder andere Gewitter, das da stattfindet. Und das zieht sich auch durch die Nacht durch. Am Ende selber starten wir noch relativ feucht, aber am Vormittag tut es wieder auf. Dann sehen wir nachher in der zweiten Tageshälfte morgen ziemlich Sonne. Ich bin immer noch stramme 23 Grad.
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1: Schön, seid ihr mit dabei. Schön, habt ihr nichts dagegen, wenn wir euch die Lieblingssitze dürfen servieren und am Sonntagabend. Bastian Baker ist schon parat und vorab Taylor Swift im Studio. Philipp Sommerhalter, grüße.

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0: das auch schon mal passiert. Da meint man, ist fertig, ist aber gar nicht. Ihr hört das Radio Bern 1 Weekend. Wir nehmen den Regenschirm und gehen auf St. Gallen. Dort hat die Schweizer Fußballnationalmannschaft gegen Jordanien getestet. 4:1 haben unsere gewonnen. Und dann hat man die Partie ein paar Minuten vor der 90. Spielminute frühzeitig abgebrochen, wegen dem schlechten Wetter. Dann haben wir jetzt schon gemeint, trotz dem Wetter haben wir jetzt den Sieg im Trockenen. Aber dann ist die Meldung gekommen, die drei fehlenden Minuten müssen noch gespielt werden. Weil sonst zählt das Spiel nicht. Testspiel unter uns. Fazit. Viele Fans schon gar nicht mehr im Stadion. Die Gielen von Jordanien auch schon bald im Mannschaftsbus. Und der Rasen vor allem einfach seichnass. Hat der Ball da überhaupt noch eine Chance gehabt, einigermassen zu rollen? Okay, es hat dann am Ende so ein Wasserball ausgesehen, aber jetzt ist das Prozedere auch durch. Keine Veränderung beim Schlussstand. 4:1 gewinnt die Schweiz quasi zweimal. Das vierte Goal hat übrigens Christian Fasnacht gemacht und er ist jetzt sicher auch froh, kann er unter der Dusche, also dieser Dusche in der Kabine.
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0: kurzen Blick auf die Straße um 3:30 bis 6.
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0: Bis Oberland, 8 Brienz-Sarne zwischen Soliwald-Thun und der Abzweigung Knoll ist in beiden Richtungen gesperrt. Das Folge von einem Unfall. Der Verkehr wird via Meiringendorf umgeleitet. Wir bleiben im Oberland, Interlaken Richtung Spiez, A8 Interlaken Richtung Spiez zwischen Interlaken West und der Einfahrt Terlingen West ist zum Stocken. Der Stocker parallel dazu nach wie vor auf der A1 Fahrt Richtung Zürich zwischen Lutherbach und Herkingen. 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
3: Ein Grossbrand zerstört in Nacht auf heute die Stude ein Brockenhaus. Nachbarn haben Angst um ihr Haus gehabt und ein Eiche steht im Mittelpunkt des Brauchs. Kaunach feiert nur alle 20 Jahre Tradition vor Eichenfuhr.
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Der sind eigentlich vom Sonntagsausflug und das ist die ganze Wohnung ein bisschen übersät mit Taschen und einfach Zeugs und eigentlich sollte man jetzt alles verdummen. Deine Mama gar nicht so schatz. Hey, ist das Töpping momentan. Darum gehen noch schnell ein bisschen einen von euren aktuellen Lieblingssitz. Fever Dream Alex Warren auf Radio Bernays. Weiterhin eine gefreute Sonntagabendzeit, 13 Minuten vor 6 Uhr.

0: Guten Sonntagabend. Schnell ein paar Gedanken zum Eishockey. Die WM-Bronze, Eishockey-Weltmeisterschaft. WM-Bronze geht auf Norwegen. Die Skandinavier gewinnen in der Overtime gegen Kanada mit 3-2. Und jetzt ist 6.
1: Ich bin Dario Jecker. Guten Abend.
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1: Neue Dokumente könnten den früheren Raiffeisen-Chef Pierin Vinzenz im Verfahren entlasten. Laut der NZZ am Sonntag stellen neue Chats, E-Mails und Vertragsentwürfe einen zentralen Vorwurf im Raiffeisen-Verfahren in Frage. Die Unterlagen deuten darauf hin, dass eine Zahlung von 2,9 Millionen Franken als Darlehen gedacht war und nicht als verdeckter Erlös aus einem Geschäft. Das Bezirksgericht Zürich hatte den Vorgang 2022 noch anders beurteilt. Das Zürcher Obergericht wird den Fall ab August neu beurteilen.
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1: Die Schweizer Fußballnationalmannschaft gewinnt das letzte Heimtestspiel vor der WM. Die Nazi schlägt Jordanien in St. Gallen mit 4-1. Das stürmische Wetter sorgte für einen Unterbruch des Spiels, was wiederum zu einer kuriosen Situation führte. Alle waren über den Unterbruch verwirrt, sagt Verteidiger Manuel Akanji.
4: Der Schiri hat uns auch gesagt, es sei fertig. Und darum, ja, die Spiele haben sich schon umgezogen, die haben schon angefangen zu essen. Und dann hat es geheißen, wenn wir nicht mehr rausgehen, dann zählt das Spiel nicht.
1: Deshalb mussten die Spieler noch 3 Minuten auf dem flotschnassen Rasen weiterspielen, bis die 90 Minuten erreicht waren. Die Schweizer Eishockey-Nationalmannschaft greift heute an der Heim-WM nach Gold. Im Final trifft die Schweiz auf Finnland. Es ist die 3. Finalteilnahme der Schweizer Nazi in Serie. Heute soll es Gold geben. Silber wolle man nicht mehr, sagt Nazi-Verteidiger Christian Marti nach dem Halbfinal.
5: Also ja, sicher nicht. Aber, ich glaube, jetzt ich schnell geniessen. Ich glaube, wir dürfen gar nicht zu weit vorne schauen. Oder? Es muss jetzt schauen, runterfahren. Nein, ich glaube, nein, es wird kein Sau. Oder?
1: Die Schweiz traf bereits in der Gruppenphase auf Finnland und gewann mit 4-2. Los geht's, der WM-Final Schweiz gegen Finnland heute Abend in Zürich um 20 nach 8.
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0: 3:06 haben wir eine Meldung von der A1 Bernfahrt Richtung Zürich stockenden Verkehr wegen Verkehrsüberlastung zwischen Wangen-Draren und Herkingen.
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0: Ja, das mit dem Eishockey schauen. Ändert innen, oder? Gut, vielleicht hätte ich den Fernseher rausgezogen, wenn die Wettersituation anders wäre. Aber heute wird es so nass, so in der Nacht auf morgen bleibt es feucht und es gibt doch das ein oder andere Gewitter. Die Temperaturen, die sinken auf 13 Grad. Startet die neue Woche, meteorologischer Sommeranfang nebenbei. Da wird es zuerst um eine Masse im Verlauf von morgen Vormittag. Tut es aber auf und dann haben wir recht gefreut. Am Ende bin immer noch tapfer, 23 Grad.
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0: Eishockey-Weltmeisterschaft, Bronze geht an Norwegen. Die Skandinavier haben kurz vor den 6. in der Überzeit Kanada bezwungen. Schlussresultat 3-2 aus Sicht von Norwegen. Es wird also gejubelt und bei uns wird weitergelassen. Das ist gut. APT, Rosé und Bruno Mars zum Start in die Stunde. Im Studio Philipp Sommer, heute grüße ich.

0: guten Sonntagabend. Willkommen bei Radio Bern. Auf was für eine Reise haben uns deine Genossen mitgenommen in den letzten Tagen, Wochen. Heute Abend das Team von Jan Gadieu steht im WM-Final und kämpft in gut 2 Stunden gegen Finnland. Was für ein Märli könnte da wahr werden, wenn die Schweiz könnte WM-Golds ergattern. Jan Gadieu, was gibt er als Trainer seinen Jungs heute mit aufs Eis?
1: Wir müssen dankbar sein, dass du kannst ein Final spielen an deiner Heim-WM. Es ist etwas, das nicht einmal im Leben passieren. So, wir wollen diesen Final gewinnen und wir werden alles machen, um diesen Final zu gewinnen. Aber Dankbarkeit und Stolz da zu sein mit alles, was ist passiert in den letzten 7 Wochen. Ich glaube, es ist etwas sehr speziell und wir müssen das auch genießen.
0: Wir drücken alle Däume, wünschen Jan Gadieu und seine Jungs für das heutige Spiel, für den heutigen Final gegen Finnland. Alles Gute, toi, toi, toi. Und geben viel musikalische Energie mit auf den Weg. Freut euch auf Sabrina Carpenter und Taste.
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5: Ein Grossbrand zerstört in Nacht auf heute die Studen ein Brockenhaus. Nachbarn hatten Angst um ihr Haus und eine Eiche steht im Mittelpunkt des Brauchs. Kaunach feiert nur alle 20 Jahre Tradition vor Eichenfuhr.
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3: Ich bin der Dario Jecker. Guten Abend.
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3: Das israelische Militär hat nach eigenen Angaben im Südlibanon eine Festung auf einem strategisch wichtigen Berg eingenommen. Die eigenen Truppen seien so weit in den Libanon vorgestoßen wie seit einem Vierteljahrhundert nicht mehr, teilt das israelische Militär mit. Frankreich fordert nun eine Dringlichkeitssitzung des UN-Sicherheitsrats. Israel habe zwar das Recht auf Selbstverteidigung, doch nichts rechtfertige diese Entwicklung, sagte Frankreichs Außenminister.
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3: Norwegen gewinnt das Spiel um Platz 3 an der Eishockey-Weltmeisterschaft in Zürich und Freiburg. Gegen Kanada gewinnen die Norweger 2-3 nach Verlängerung. Damit erhält Norwegen Bronze und Kanada geht ohne Medaille nach Hause. Aber die Schweizer Eishockey-Nationalmannschaft greift heute nach Gold. Im Final trifft die Schweiz auf Finnland. Es ist die dritte Finalteilnahme der Nazi in Serie. Heute soll es Gold geben. Silber wolle man nicht mehr, sagt Nazi-Verteidiger Christian Marti nach dem Halbfinal.
5: Also ja, sicher nicht. Aber, eben, ich glaube, jetzt ich schnell geniessen. Ich glaube, wir dürfen gar nicht zu weit vorne schauen. Oder? Es muss jetzt schauen, runterfahren. Nein, ich glaube, nein, es wird kein Sau. Oder?
3: Die Schweiz traf bereits in der Gruppenphase auf Finnland und gewann mit 4-2. Los geht der WM-Final Schweiz gegen Finnland heute Abend in Zürich um 20 nach 8. Die Schweizer Fußballnationalmannschaft gewinnt das letzte Heimtestspiel vor der WM. Die Nazi schlägt Jordanien in St. Gallen mit 4-1. Das stürmische Wetter sorgte für einen Unterschied.

0: Abbruch des Spiels, was wiederum zu einer kuriosen Situation führte. Alle waren über den Unterbruch verwirrt, sagt Verteidiger Manuel Akanji.
1: Der Schiri hat uns auch gesagt, es sei fertig. Und darum, ja, das Spiel hat sich schon umgezogen, die einen schon angefangen zu essen. Und dann hat es geheißen, wenn wir nicht mehr rausgehen, dann zählt das Spiel nicht.
0: Deshalb mussten die Spieler noch 3 Minuten auf dem pflotschnassen Rasen weiterspielen, bis die 90 Minuten erreicht waren.
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0: In der Zentralschweiz ist die Achsenstrasse Altdorf Richtung Brunnen zwischen Altdorf und der Abzweigung Morschach verstopft. Es hat Stau und geht 25 Minuten länger. Dann gehen wir in die Ostschweiz, und zwar auf der A1 St. Margrethe Richtung St. Gallen. Dort ist zwischen Rheineck und der Verzweigung Meggenhaus ein Unfall passiert. Es hat Stau und geht etwa eine halbe Stunde länger. Immer noch Ostschweiz, A13 San Bernardino Richtung Chur. Dort Stau jetzt zwischen Rotenbrunnen und Bonaduz. Es geht etwa 20 Minuten länger und man soll auf der Autobahn bleiben, dann ging es am schnellsten. Dann haben wir noch die Sperrung von einer Ausfahrt, und zwar im Berner Seeland auf der A6 Studen zwischen die Ausfahrthöhe Studen ist gesperrt wegen einem Brand, und das dauert wahrscheinlich noch bis morgen am Morgen, bis die wieder offen ist.
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3: Die Nacht auf morgen ist immer wieder nass, es gibt zum Teil auch Blitz und Donner. Die Temperaturen sinken auf 13 Grad. Der Start in meteorologisch Sommer, der ist dann entsprechend feucht. Im Verlauf des Mandy beruhigt sich das Wetter aber wieder. Es gibt immer noch warme 23 Grad maximal.
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2: Ich bin der Dario Jecker. Guten Abend.
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2: Das Eidgenössische Finanzdepartement geht gegen den Freispruch der ehemaligen Risikochefin der Credit Suisse vor. Das Bundesstrafgericht hatte vergangene Woche ein Verfahren gegen Lara Warner eingestellt. Somit musste sie die vom EFD verhängte Buße von 100.000 Franken wegen Verletzung der Meldepflicht im Mosambik-Skandal nicht bezahlen. Damit ist das EFD nicht einverstanden,

0: und hat Rekurs eingelegt, sagt ein EFD-Sprecher auf Anfrage der Nachrichtenagentur AWP. Wer auf einer italienischen Autobahn im Stau steht, kann unter Umständen ab morgen Geld zurückfordern. Die Betreiber gebührenpflichtiger Autobahnen müssen eine Entschädigung zahlen, wenn es zu Staus wegen geplanter Baustellen kommt. Die Entschädigung ist von der gefahrenen Strecke und der im Stau verbrachten Zeit abhängig. Der Iran will ein Rahmenabkommen mit den USA erst unterzeichnen, wenn eingefrorene iranische Gelder freigegeben sind. Das sagt Irans Parlamentspräsident laut der Nachrichtenagentur IRNA. Dabei geht es um 12 Milliarden US-Dollar, die auf Auslandskonten eingefroren wurden. Seit Tagen ringen die USA und der Iran um ein Rahmenabkommen zur Verlängerung der Waffenruhe und für weitere Verhandlungen.
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0: Die Schweizer Tennisspielerin Jill Teichmann scheidet am French Open im Achtelfinal aus. Sie verliert gegen die Russin Mira Andreeva in 2 Sätzen. GC Amicizia Zürich heißen die Schweizer Meisterinnen im Handball. Sie gewinnen gegen Brühl St. Gallen mit 25 zu 22.
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0: Es staut in der Zentralschweiz auf der A2 Gotthard Richtung Luzern zwischen Altdorf und Beckeried. Dann geht es etwa eine Viertelstunde länger. Dann gehen wir in die Ostschweiz und zwar auf der A1 St. Margrethe Richtung St. Gallen. Dort staut zwischen Rheineck und der Verzweigung Meckenhaus wegen einem Unfall, den es dort gegeben hat. Und dann sind wir immer noch in der Ostschweiz auf der A13 San Bernardino Richtung Chur. Zwischen Rotenbrunnen und Reichenau staut es. Aber man soll dort bitte auf der Autobahn bleiben. Dann haben wir noch eine Ausfahrt, die gesperrt ist, und zwar im Berner Seeland auf der A6. Die Ausfahrt Studen wird wahrscheinlich bis morgen am Morgen gesperrt sein. Das wegen einem Grossbrand dort.
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2: Die Nacht auf morgen ist immer wieder nass, es gibt zum Teil auch Blitz und Donner. Die Temperaturen sinken auf 13 Grad. Der Start ist meteorologisch Sommer. Der ist dann entsprechend feucht. Im Verlauf des Mandy beruhigt sich das Wetter aber wieder. Es gibt immer noch warme 23 Grad maximal.
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2: Diese Themen haben heute Schlagzeilen gemacht. Guten Abend.
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3: Mehrere Schweizer Spitäler melden mehr Verdachtsfälle von Kindsmisshandlung und Vernachlässigung. Laut der NZZ am Sonntag verzeichneten unter anderem das Inselspital Bern und das Kinderspital Zentralschweiz in Luzern 2025 deutlich mehr Fälle als im Vorjahr. Fachleute gehen davon aus, dass die Entwicklung nicht nur auf eine bessere Sensibilisierung und Erfassung zurückzuführen ist. Sie sehen Hinweise auf einen tatsächlichen Anstieg der Fälle.
2: Im Fall der Brandkatastrophe von Camontana gibt es neue Vorwürfe gegen das Wirtepaar Moretti. Wie die Sonntagszeitung berichtet, wird gegen das Paar neben dem Brand auch wegen möglicher Geldwäscherei ermittelt. Hintergrund sind mutmaßliche Hinweise auf Geldverschiebungen zwischen verschiedenen Firmen und Privatkonten. Zudem sollen Vermögenswerte im Ausland gegenüber den Behörden nicht offengelegt worden sein. Das Ehepaar wird laut Bericht am nächsten Freitag erneut befragt. Das Schweizer Außendepartement EDA plant laut dem Sonntagsblick einen Besuch bei einem inhaftierten Schweizer IS-Kämpfer im Irak. Dabei sollen die Haftbedingungen überprüft und ein rechtsstaatliches Verfahren eingefordert werden. Der Mann war 2015 nach Syrien ausgereist und wurde später festgenommen. Seit Anfang Jahr sitzt er im Irak in Haft. Dort droht ihm nach irakischem Recht im schlimmsten Fall die Todesstrafe. Wer auf einer italienischen Autobahn im Stau steht, kann unter Umständen ab morgen Geld zurückfordern. Die Betreiber gebührenpflichtiger Autobahnen müssen eine Entschädigung zahlen, wenn es zu Staus wegen geplanter Baustellen kommt. Die Entschädigung ist von der gefahrenen Strecke und der im Stau verbrachten Zeit abhängig.

0: Der Iran will ein Rahmenabkommen mit den USA erst unterzeichnen, wenn eingefrorene iranische Gelder freigegeben sind. Das sagt Irans Parlamentspräsident laut der Nachrichtenagentur IRNA. Dabei geht es um 12 Milliarden US-Dollar, die auf Auslandskonten eingefroren wurden. Seit Tagen ringen die USA und der Iran um ein Rahmenabkommen zur Verlängerung der Waffenruhe und für weitere Verhandlungen. Das israelische Militär hat nach eigenen Angaben im Südlibanon eine Festung auf einem strategisch wichtigen Berg eingenommen. Die eigenen Truppen seien so weit in den Libanon vorgestoßen wie seit einem Vierteljahrhundert nicht mehr, teilt das israelische Militär mit. Frankreich fordert nun eine Dringlichkeitssitzung des UN-Sicherheitsrats. Israel habe zwar das Recht auf Selbstverteidigung, doch nichts rechtfertige diese Entwicklung, sagte Frankreichs Außenminister.
1: Wetter. Die Nacht auf morgen ist immer wieder nass, es gibt zum Teil auch Blitz und Donner. Temperaturen sinken auf 13 Grad. Der Start in meteorologisch Sommer. Der ist dann entsprechend feucht. Im Verlauf des Mandy beruhigt sich das Wetter aber wieder. Es gibt immer noch warme 23 Grad maximal.
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2: Diese Themen haben heute Schlagzeilen gemacht. Guten Abend.
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3: Der Attentäter von Winterthur ist laut dem Sonntagsblick 2 Tage vor dem Messerangriff bei der Bundeskriminalpolizei gemeldet worden. Die Zürcher Kantonspolizei habe den Bund informiert, nachdem der Mann wegen wirrer Aussagen aufgefallen und in eine psychiatrische Klinik eingewiesen worden sei. Bekannt ist zudem, dass der 31-Jährige einen Tag vor der Tat aus der Klinik entlassen wurde. Offen bleibt gemäß Sonntagsblick, wie intensiv der Mann überwacht wurde und welche Rolle der Nachrichtendienst des Bundes spielte.
2: Der Bundesrat erhält Gegenwind für seine geplante Mehrwertsteuererhöhung zugunsten der Armee. Laut den Antworten der Parteien kritisieren fast alle Parteien den Vorschlag. Zwar teilen viele Parteien die Einschätzung, dass die Schweiz mehr für ihre Sicherheit tun muss. Die Finanzierung über eine höhere Mehrwertsteuer lehnen jedoch die meisten ab. Am meisten Unterstützung erhält der Vorschlag vor allem von der Mittepartei, der auch Verteidigungsminister Martin Pfister angehört. Über die geplante Mehrwertsteuererhöhung dürfte das Volk voraussichtlich im Sommer 2027 abstimmen. Neue Dokumente könnten den früheren Raiffeisen-Chef Pierin Vinzenz im Verfahren entlasten. Laut der NZZ am Sonntag stellen neue Chats, E-Mails und Vertragsentwürfe einen zentralen Vorwurf im Raiffeisen-Verfahren in Frage. Die Unterlagen deuten darauf hin, dass eine Zahlung von 2,9 Millionen Franken als Darlehen gedacht war und nicht als verdeckter Erlös aus einem Geschäft. Das Bezirksgericht Zürich hatte den Vorgang 2022 noch anders beurteilt. Das Zürcher Obergericht wird den Fall ab August neu beurteilen. Das eidgenössische Finanzdepartement geht gegen den Freispruch der ehemaligen Risikochefin der Credit Suisse vor. Das Bundesstrafgericht hatte vergangene Woche ein Verfahren gegen Lara Warner eingestellt. Somit musste sie die vom EFD verhängte Buße von 100.000 Franken wegen Verletzung der Meldepflicht im Mosambik-Skandal nicht bezahlen. Damit ist das EFD nicht einverstanden und hat Rekurs eingelegt, sagt ein EFD-Sprecher auf Anfrage der Nachrichtenagentur AWP.
3: Die Internationale Atomenergiebehörde IAEA verlangt Zugang zum Atomkraftwerk Saporischschja in der Ukraine. Es ist das größte in Europa. Laut der Behörde soll ein Drohnenangriff Schäden an einer Turbinenhalle verursacht haben. Es wäre der erste gemeldete Angriff auf das Kraftwerksgelände seit rund 2 Jahren. IAEA-Chef Rafael Grossi zeigt sich besorgt und warnt, Angriffe auf Atomanlagen seien ein Spiel mit dem Feuer. Russland macht eine ukrainische Drohne für den Vorfall verantwortlich. Die Ukraine weist diesen Vorwurf zurück.
4: Wetter. Die Nacht auf morgen ist immer wieder nass, es gibt zum Teil auch Blitz und Donner. Die Temperaturen sinken auf 13 Grad. Der Start in meteorologisch Sommer, der ist dann entsprechend feucht. Im Verlauf des Mandy beruhigt sich das Wetter aber wieder. Es gibt immer noch warme 23 Grad maximal.
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3: Mehrere Schweizer Spitäler melden mehr Verdachtsfälle von Kindsmisshandlung und Vernachlässigung. Laut der NZZ am Sonntag verzeichneten unter anderem das Inselspital Bern und das Kinderspital Zentralschweiz in Luzern 2025 deutlich mehr Fälle als im Vorjahr. Fachleute gehen davon aus, dass die Entwicklung nicht nur auf eine bessere Sensibilisierung und Erfassung zurückzuführen ist, sie sehen Hinweise auf einen tatsächlichen Anstieg der Fälle.
2: Im Fall der Brandkatastrophe von Camontana gibt es neue Vorwürfe gegen das Wirtepaar Moretti. Wie die Sonntagszeitung berichtet, wird gegen das Paar neben dem Brand auch wegen möglicher Geldwäscherei ermittelt. Hintergrund sind mutmaßliche Hinweise auf Geldverschiebungen zwischen verschiedenen Firmen und Privatkonten. Zudem sollen Vermögenswerte im Ausland gegenüber den Behörden nicht offengelegt worden sein. Das Ehepaar wird laut Bericht am nächsten Freitag erneut befragt. Das Schweizer Außendepartement EDA plant laut dem Sonntagsblick einen Besuch bei einem inhaftierten Schweizer IS-Kämpfer im Irak. Dabei sollen die Haftbedingungen überprüft und ein rechtsstaatliches Verfahren eingefordert werden. Der Mann war 2015 nach Syrien ausgereist und wurde später festgenommen. Seit Anfang Jahr sitzt er im Irak in Haft. Dort droht ihm nach irakischem Recht im schlimmsten Fall die Todesstrafe. Wer auf einer italienischen Autobahn im Stau steht, kann unter Umständen ab morgen Geld zurückfordern. Die Betreiber gebührenpflichtiger Autobahnen müssen eine Entschädigung zahlen, wenn es zu Staus wegen geplanter Baustellen kommt. Die Entschädigung ist von der gefahrenen Strecke und der im Stau verbrachten Zeit abhängig. Der Iran will ein Rahmenabkommen mit den USA erst unterzeichnen, wenn eingefrorene iranische Gelder freigegeben sind. Das sagt Irans Parlamentspräsident laut der Nachrichtenagentur IRNA. Dabei geht es um 12 Milliarden US-Dollar, die auf Auslandskonten eingefroren wurden. Seit Tagen ringen die USA und der Iran um ein Rahmenabkommen zur Verlängerung der Waffenruhe und für weitere Verhandlungen. Das israelische Militär hat nach eigenen Angaben im Südlibanon eine Festung auf einem strategisch wichtigen Berg eingenommen. Die eigenen Truppen seien so weit in den Libanon vorgestoßen wie seit einem Vierteljahrhundert nicht mehr, teilt das israelische Militär mit. Frankreich fordert nun eine Dringlichkeitssitzung des UN-Sicherheitsrats. Israel habe zwar das Recht auf Selbstverteidigung, doch nichts rechtfertige diese Entwicklung, sagte Frankreichs Außenminister.
4: Wetter. Die Nacht auf morgen ist immer wieder nass, es gibt zum Teil auch Blitz und Donner. Temperaturen sinken auf 13 Grad. Der Start in meteorologisch Sommer. Der ist dann entsprechend feucht. Im Verlauf des Mendes beruhigt sich das Wetter aber wieder. Es gibt immer noch warme 23 Grad maximal.
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2: Diese Themen haben heute Schlagzeilen gemacht. Guten Abend.
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3: Der Attentäter von Winterthur ist laut dem Sonntagsblick zwei Tage vor dem Messerangriff bei der Bundeskriminalpolizei gemeldet worden. Die Zürcher Kantonspolizei habe den Bund informiert, nachdem der Mann wegen wirrer Aussagen aufgefallen und in eine psychiatrische Klinik eingewiesen worden sei. Bekannt ist zudem, dass der 31-Jährige einen Tag vor der Tat aus der Klinik entlassen wurde. Offen bleibt gemäß Sonntagsblick, wie intensiv der Mann überwacht wurde und welche Rolle der Nachrichtendienst des Bundes spielte.
2: Der Bundesrat erhält Gegenwind für seine geplante Mehrwertsteuererhöhung zugunsten der Armee. Laut den Antworten der Parteien kritisieren fast alle Parteien den Vorschlag. Zwar teilen viele Parteien die Einschätzung, dass die Schweiz mehr für ihre Sicherheit tun muss. Die Finanzierung über eine höhere Mehrwertsteuer lehnen jedoch die meisten ab. Am meisten Unterstützung erhält der Vorschlag vor allem von der Mittepartei, der auch Verteidigungsminister Martin Pfister angehört. Über die geplante Mehrwertsteuererhöhung dürfte das Volk voraussichtlich im Sommer 2027 abstimmen. Neue Dokumente könnten den früheren Raiffeisen-Chef Pierin Vinzenz im Verfahren entlasten. Laut der NZZ am Sonntag stellen neue Chats, E-Mails und Vertragsentwürfe einen zentralen Vorwurf im Raiffeisen-Verfahren in Frage. Die Unterlagen deuten darauf hin, dass eine Zahlung von 2,9 Millionen Franken als Darlehen gedacht war und nicht als verdeckter Erlös aus einem Geschäft. Das Bezirksgericht Zürich hatte den Vorgang 2022 noch anders beurteilt. Das Zürcher Obergericht wird den Fall ab August neu beurteilen. Das eidgenössische Finanzdepartement geht gegen den Freispruch der ehemaligen Risikochefin der Credit Suisse vor. Das Bundesstrafgericht hatte vergangene Woche ein Verfahren gegen Lara Warner eingestellt. Somit musste sie die vom EFD verhängte Buße von 100.000 Franken wegen Verletzung der Meldepflicht im Mosambik-Skandal nicht bezahlen. Damit ist das EFD nicht einverstanden und hat Rekurs eingelegt, sagt ein EFD-Sprecher auf Anfrage der Nachrichtenagentur AWP.
3: Die Internationale Atomenergiebehörde IAEA verlangt Zugang zum Atomkraftwerk Saporischschja in der Ukraine. Es ist das größte in Europa. Laut der Behörde soll ein Drohnenangriff Schäden an einer Turbinenhalle verursacht haben. Es wäre der erste gemeldete Angriff auf das Kraftwerksgelände seit rund zwei Jahren. IAEA-Chef Rafael Grossi zeigt sich besorgt und warnt, Angriffe auf Atomanlagen seien ein Spiel mit dem Feuer. Russland macht eine ukrainische Drohne für den Vorfall verantwortlich. Die Ukraine weist diesen Vorwurf zurück.
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4: Nach wie vor immer wieder nass und zum Teil gibt es Blitz und Donner bei 13 Grad. Heute haben wir den Tag durch eine Wetterberuhigung. So am Vormittag tut es auf und es wird dann recht gefreut. Der Mandy schenkt uns maximal 23 Grad.